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1: Ja, mittendrin im mega langen Pfingstwochenende, da hat man natürlich ein bisschen mehr Zeit und ihr ein bisschen mehr Musik. Das passt doch wunderbar zusammen. Wir spielen auch in den nächsten 3 Stunden für Sie die schönste aller Zeiten. Fein, dass Sie uns mitnehmen.
2: Ja.

Song aus den 80ern. Limal, schöne guten Morgen. Wir haben ein super langes Wochenende, das heißt, viele haben frei. Und was man mit der Freiheit so alles anstellen kann, das weiß natürlich keiner besser als Christian Theiner. Sein neuer Song aus diesem Jahr 2026. Frei. 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

0: Das ist Radio Tirol am Pfingstwochenende. Da hat man schon ein bisschen mehr Zeit, um schon am Morgen mit ein paar guten Gedanken den Tag zu beginnen. Und eine angenehme Gebrauchsanleitung dafür gibt's wie immer von Familienseelsorger Toni Fjung.
1: Sorge macht eng. Sie nimmt dem Herzen die Weite und dem Atem seiner Ruhe. Doch Gott legt seinen Atem in unser Leben. Sein guter Geist kommt wie ein sanfter Wind, der die schweren Gedanken berührt. Wo wir uns klein fühlen, schenkt er neuen Mut. Wo wir uns festgefahren haben, öffnet er einen Weg. Und wo uns die Angst die Sicht nimmt, lässt er uns wieder weitersehen. Vielleicht genügt heute ein stiller Augenblick, ein kurzes Gebet. Komm, guter Geist Gottes, löse, was mich bedrückt. Stärke, was müde geworden ist. Öffne mein Herz für das Vertrauen. Dann kann der Tag kommen.

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0: Ein ewig junger Klassiker, die Eagles. Baby Come Back, schönen guten Morgen am Pfingstsonntag. Ich erinnere mich noch ganz gut an die Worte der Oma, die immer gesagt hat, vor Mai braucht es draußen nicht barfuß umeinander laufen. Also wir haben Mai, wir haben Pfingstwochenende und dann soll das mit dem Barfußlaufen auch richtig gesund sein.
1: Barfuß gehen bist einfach so ein bisschen in einem anderen Modus. Es unterstützt dich auch ein bisschen mehr vom Kopf wegzukommen, weil du viel mehr körperliche Eindrücke hast. Eine Füße haben wir ungefähr 260.000 Nervenenden.
2: Boah, also deshalb sind wir so empfindlich. Christian Zöschka aus Hallgund, barfuß gehen ist aber einfach sehr gesund.
3: Ich habe einfach gemerkt, wenn ich barfuß gehe und da trete ich automatisch anders auf. Das ist auch sehr, sehr wohltuend und das formt sogar zum Teil den Fuß wieder um. Da baue ich wieder mehr das Fußgewölbe verstärkt auf.
2: Ja, es kräftigt also. Und Florian Fontana aus St. Martin, du bist dem Passaier bekannt, dass du das ganze Jahr keine Schuhe anhast.
4: Da im Tal ist es so, wenn ich Schuhe kann, dann sagt sie, was ist denn los, Flo? Wie soll ich denn Schuhe kann? Du lebst bewusster, du gehst bewusster, du nimmst alles besser wahr. Das ist Freiheit.
0: Gut, wenn es der Flo sagt, dann steckt da sicher viel Wahres drin. Also raus aus den Schuhen und dem Patschen, hinaus ins Freie.

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0: Das sind ja musikalische Streichleinheiten. Seasons in the Sun, das ist die schönste Musik hier auf Radio Tirol. Also wenn Vereine finanzielle Unterstützung brauchen, da gibt's Gott sei Dank immer wieder Sponsoren. Familien sind auch Vereinigungen und zum Glück gibt's den KFS, den katholischen Familienverband Südtirols. Der steht Familien in jeglichen Situationen bei und an vorderster Front Sieglinde Aberham, die Präsidentin.
1: Wenn man so Veranstaltungen macht, wenn man nur die Kinderaugen sieht, was schon die Augen lachen und auch Danke hört, na, das war heute ein feiner Nachmittag. Also da ist die ganze Zeit, was man für die Vorbereitung, für den Aufräumen und für die Stunden, wenn man das gemacht hat, verschwunden.
0: Und das seit mittlerweile fast 60 Jahren. 1000 Ehrenamtliche sind dabei fast täglich im Einsatz.
1: Da haben wir jetzt leider Hochrechnung, also da überschreiten wir die 80.000 Stunden im Jahr. Und das ist die Freizeit von Personen, von Leuten, von uns, von Südtiroler.
0: Auch in einem reichen Land wie Südtirol gibt es 15.000, richtig gehört, 15.000 Mitgliedsfamilien, die auf Unterstützung des KFS angewiesen sind. Und 123 Zweigstellen in ganz Südtirol geben da ihr Bestes.
1: Die Vernetzung, und das ist auch wunderbar, nicht? Weil das einfach auch zeigt, dass wir wirklich Kapillar in ganz Südtirol sein. Und es ist eben das Schöne, die verschiedenen Leute, die verschiedenen Ideen, die Vielfalt ist einfach auch wunderbar.
0: Ja, dann würde ich sagen, wenn man solche Vereinigungen hat wie den KFS, kann man das nicht hoch genug einschätzen und vielleicht selber mal ein bisschen anpacken, weil man muss nicht unbedingt immer Türen aufsperren. Die können nun auch geschlossen sein, aber die Hände und die Arme sollte man ausstrecken.

Ja, bei dem traumhaften Pfingstwetter kann man schon ganz gerne auch einmal draußen ein bisschen brunchen oder frühstücken. Ich hoffe, Sie haben alles gemütlich hergerichtet, nette Leute um sich herum. Und die Musik dazu, die spielen wir natürlich hier bei Radio Tirol. Das ist die schönste aller Zeiten. Cliff Richard.

0: It Would Make haben zu Pfingsten Diane zu Gast. Also die werden weniger Interesse haben für Theater am heutigen Abend, aber sie vielleicht.
1: Bei uns im Finchgau.
2: Zu alt? Nicht diese Großmutter. Oma Warbel möchte noch was erleben und am besten von neu anfangen.
3: Ein Stickel Oma macht keine Dummheiten, bin der Flotsch, ist für jung und alt. Und in den Stickel hilft die Enkelin der Oma, sich wieder jung und wertvoll zu fühlen.
2: Und da passieren eine Menge lustige Sachen. Oma macht keine Dummheiten. Aufgeführt vom Theaterverein Rampenlicht Lodge im Mehrzweckhaus Latsch um 20 Uhr.
4: Heint bei uns im Burghofnamt.
2: Dieses Musical ist fast schon Kult. Sister Act. Es ist die Geschichte von der Nachtclubsängerin Dolores. Nach einem Zwischenfall muss sie im Kloster untertauchen. Es wird lustig, emotional und natürlich musikalisch. Das Musical Sister Act im Peter-Thalguter-Haus in Allgund. Beginn um 19.30 Uhr.
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2: Am heutigen Pfingstsonntag laden die Musikkapellen zu ihren Konzerten ein. In Mölten zum Beispiel geht's los um 19.30 Uhr im Kultursaal. Oder in Antholz begrüßt sie die Musikkapelle um 20 Uhr im Kulturhaus.

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0: eine der größten Stimmen des Universums. Whitney Houston hier auf Radio Tirol. Pfingstwochenende, da gibt's Selbstgebackenes. Meine Kollegin Greta Gruber, eine begnadete Heimbäckerin, muss ich schon sagen, die hat es an diesem Wochenende nicht geschafft, aber sie hat eine gute Adresse gefunden im Eisacktal. Da ist der Ofen das ganze Jahr hindurch heiß.
1: Das Feuer brennt, der Ofen ist heiß und die Brotlaibe, ja, die sind auch schon drin. Und Stefan Ravanzer, genau wie früher, weiß jetzt das ganze Dorf, dass Brot gebacken wird.
2: Jetzt ist die Temperatur in der Wärme und jetzt schmiert man eben den Geschmack vom Brot schon eben. Das ist ja eigentlich das Schöne vom Brot, nicht, dass man da gleich Erfolg kriegt.
1: Über 150 Jahre alt ist der alte Bauernofen circa. Zum sanierten Ofen habt ihr dann vor 10 Jahren eine richtige Backstube dazu gebaut und ihr führt es mit ganz viel Leidenschaft weiter.
2: Wir backen einmal im Monat, das heißt, es ist meine Frau und die Mama von mir, die was 90 Jahre ist mittlerweile und die Tochter, was noch so eine organisiert im Verkauf. Und das haben wir eigentlich 3 Generationen, was da involviert sind und was auch Freude haben, muss ich sagen.
1: Bis zu 350 Brotlaibe von 4 verschiedenen Sorten macht ihr an einem guten Backtag. Da ist für Eigenbedarf, die da ist zum Verkauf. Dafür heizt ihr den Ofen allein 6-7 Stunden vor. Ihr braucht schon das richtige Handel.
2: Weil er natürlich ein großer Ofen ist, noch ist das Gewölbe muss warm werden. Temperatur muss auch nicht kommen, aber es spürt man einfach an der Zeit. Dann sieht man das schon und das ist eigentlich auch ganz interessant. Nicht? Man, logisch, man fällt, wenn mehr Hitze ist und dann glaube ich, es einmal ein bisschen um. Aber so 15 Minuten, 20 Minuten circa, dann kann man ja schnell sagen.
0: Naja, es geht halt nichts über gutes, selbstgebackenes Brot. Gerade wenn man dann noch ein bisschen Zeit hat, wie am Pfingstwochenende, das auch so richtig gemütlich zu genießen. Schönen Sonntag.

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0: Der Girl ist mein. Radio Tirol am Sonntag. Da darf es natürlich auch ein bisschen was Gesundes sein. Radio Dr. Christian Thüle ist im Mai auf Bergkräutertour. Was empfehlen Sie uns heute, Herr Doktor?
1: Also heute geht es um ein paar Kräuter, die unserem Nervenkostüm gut tun und auch noch viele andere positive Eigenschaften für unsere Gesundheit mitbringen.
0: Zum Entspannen vorher gut gereiftes aus der Musikabteilung. Und da hätten wir Dusty Springfield und Klassiker von Santana.
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0: Radio Tirol hier am Pfingstsonntag. Das ist der Tag, an dem Dusty Springfield singt und der Radiodoktor doktert natürlich. Und das nicht nur, weil es wieder Sommerlin tut. Dr. Christian Duhle ist ein überzeugter Bergkräuter-Fan. Starten wir mal mit dem Bergbärlauch, Herr Doktor. Was macht diesen so besonders gesund und wertvoll?
1: Das ist wie beim Knoblauch, das Allicin. Diese schwefelhaltigen Stoffe wirken ganz, ganz stark antibakteriell, gleichzeitig für unser Blut-Kreislauf-System, weil es den Blutdruck meist eben senkt.
0: Ja, und nicht zu vergessen, beim Bergbärlauch ist auch das Quercetin. Das hilft bei Entzündungen recht gut, vor allem wenn die Gelenke schmerzen oder streiken. Gibt's noch etwas Wichtiges, Herr Doktor?
1: Das sind die Saponine. Und die Saponine haben ganz, ganz toll Wirkung bei chronischem Husten. Gleichzeitig die beste natürliche Verbindung an Wirkstoffen für unseren Darm.
0: Und dann sehe ich hier noch bei Ihnen das Beste vom Gundermann. Ich habe diese Pflanze als Gundelrebe zwar schon gekannt, aber was ist in ihr Wertvolles? Was ist so faszinierend?
1: Sie hat eine extrem tolle Wirkung für die Blase und die Niere. Wenn eine Blase öfters zu Entzündungen neigt, dann ist hier eine längere Kur mit Gundermann als Tee natürlich auch zu empfehlen.
0: Und das ist bei Weitem noch nicht alles Wissenswertes und Gesundes vom Gundermann und seinen Berggefährten, aber Sie können das jederzeit ganz gemütlich zu Hause nachlesen. Gesundes Südtirol macht auch bei Ihnen gerne Hausbesuche.
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0: Ace of Base und das traumhaft schöne Pfingstwochenende. Da kann man schon richtig gut drauf sein, oder?
1: Ja, hallo, ich bin der Fabian aus Störzing und ich werde heute mir noch einen schönen Vormittag machen, weil einfach das Wetter gut ist.
0: Ja, das ja sagen, haben Sie noch eine Idee?
2: Zahlen wir uns ein Eis.
0: Okay, bring's mir eins mit. Dafür mache ich eine gescheite Musi. Das ist die schönste für das Pfingstwochenende. Jonathan Zelter ist der Nächste.

Son of My Father. Und ohne diesen Song gäbe es wahrscheinlich viele Synth-Pop-Hits der 80er nie. Und das alles begann in Südtiroler Wurzeln. Giorgio Moroder hat diesen Song damals ins Leben gerufen. Können wir stolz sein auf den Herrn.

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0: Oho, wir feiern das Wochenende, wir feiern das schöne Wetter, wir feiern den Sommer, der wieder zurück ist und wir feiern natürlich, dass die Schwimmbäder wieder offen haben.
1: Schwimmbad gibt mir richtige Sommergefühle. So der Geruch vom Chlor und so.
2: Wir suchen uns wieder das beste Sonnenplatz auf der ganzen Liegewiese zum Chillen aus. Und auch unsere weißen Beine holen sich ein bisschen auf Farbe ab.
3: Fein, die Sonne scheint. Ich bin eine von den ersten Personen, was braun wird.
2: Die Sonnenbrille setzen wir dabei am liebsten gar nicht mehr ab. Höchstens für den lang aussehenden, vielleicht sogar ersten Tuffer ins Schwimmbad.
4: Wenn wir jetzt erst einen Tuffer erwartet haben, müssen die Jungen hier vom Trampolin rein und drüber nicht. Nachher die Eltern, die was schwimmen kommen, sie gehen halt ein Schwimmbad rein und machen sie in Runden Umfang, so in 15 Runden.
2: Einfach herrlich.
0: Ja, aber wie gesagt, wichtig ist, gerade bei den ersten Sonnenstrahlen, fleißig eincremen. Die arme Haut wird uns danken.

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Ja, im Harddruck-Café ist Hochbetrieb, bei Ihnen zu Hause vielleicht auch. Dann wünsche ich Ihnen einen wunderschönen Feiertag, Pfingstwochenende vom Allerfeinsten, wettermäßig. Da schaut's recht gut aus, würde ich sagen, für heute und die kommenden Tage. Musik dazu aus Ihrem Lieblingsradio. Wir spielen auch an diesem Pfingstwochenende natürlich nur die schönste Musik aller Zeiten.

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